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2: Im Moment in Kamlach 12 Grad und leicht bewölkt, Augsburg 11 Grad und bedeckt sowie Obergriesbach 11 Grad. Nachts ist es über Augsburg, Nordschwaben und dem Allgäu teils klar, teils bewölkt.
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2: Keine Verkehrsmeldungen und keine Blitzer gemeldet.
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2: Im Moment in Augsburg bedeckt bei 11 Grad, Adelsried 11 Grad, dazu Immenstadt 10 Grad und wolkenlos. Am Frühmorgen ist es zwischen Donau und den Alpen meist klar, im Ostallgäu hält sich örtlich Nebel und es weht kaum Wind bei 8 bis 10 Grad. Später scheint häufig die Sonne, es gibt ungewöhnlich warme 25 bis 27 Grad, morgen ist es sonnig und sehr mild. Zur Wochenmitte ist es zunächst freundlich, später sind einzelne Schauer oder Gewitter möglich. Im weiteren Wochenverlauf zieht mehr Bewölkung auf und es bleibt mild.
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2: Aktuell sind uns keine Verkehrsbehinderungen und keine Blitzer bekannt. Weiterhin eine gute Fahrt.
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2: Im Moment in Augsburg bedeckt bei 11 Grad, Adelsried 11 Grad, dazu Immenstadt 10 Grad und wolkenlos. Am Frühmorgen ist es zwischen Donau und den Alpen meist klar, im Ostallgäu hält sich örtlich Nebel und es weht kaum Wind bei 8 bis 10 Grad. Später scheint häufig die Sonne, es gibt ungewöhnlich warme 25 bis 27 Grad, morgen ist es sonnig und sehr mild. Zur Wochenmitte ist es zunächst freundlich, später sind einzelne Schauer oder Gewitter möglich. Im weiteren Wochenverlauf zieht mehr Bewölkung auf und es bleibt mild.
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2: Aktuell sind uns keine Verkehrsbehinderungen und keine Blitzer bekannt. Weiterhin eine gute Fahrt.
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2: Momentan messen wir in Augsburg-Görgingen 12 Grad, in Eurasburg 12 Grad bei wolkenlosem Himmel und in Memmingen 11 Grad. Bei uns ist es heute früh teils klar, im Ostallgäu neblig. In den frühen Stunden liegen die Werte zwischen 8 und 11 Grad, dazu weht kaum Wind. Im Vormittagsverlauf setzt sich die Sonne durch, am Nachmittag wird es warm. Morgen zeigt es sich sonnig mit 21 bis 27 Grad. Am Donnerstag ist es zunächst freundlich mit Sonne, später sind einzelne Gewitter möglich. Im weiteren Wochenverlauf wird es eher grau, wobei sich der Nebel im Ostallgäu länger halten kann.
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2: Bei uns immer die wichtigsten Verkehrsmeldungen zuerst. Auf der A8 Stuttgart Richtung München hat sich zwischen Augsburg Ost und Friedberg ein Unfall ereignet. Der rechte Fahrstreifen ist blockiert, kommt gut ans Ziel.
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2: Guten Morgen. Im Moment in Augsburg Pfersee bedeckt bei 11 Grad, Diedorf ebenfalls 11 Grad und Heimatingen 10 Grad und leicht bewölkt. Am Dienstag, dem 29. September, ist der frühe Morgen meist klar, im Ostallgäu liegt Nebel und über Augsburg, Nordschwaben und dem Allgäu setzt sich rasch die Sonne durch. Zum Start in den Tag liegen die Temperaturen zwischen 7 und 13 Grad. Im weiteren Verlauf ist es sonnig und warm, am Nachmittag frischt der Wind zeitweise auf, morgen zeigt sich die Sonne bei 24 bis 27 Grad. Am Donnerstag scheint zunächst häufig die Sonne, später sind einzelne Gewitter möglich. Am Freitag zeigt es sich eher grau. Insgesamt ist der Wettertrend weitgehend konstant.
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2: Bei uns immer die wichtigsten Verkehrsmeldungen zuerst. Auf der A8 Stuttgart Richtung München hat sich zwischen Augsburg Ost und Friedberg ein Unfall ereignet. Der rechte Fahrstreifen ist blockiert, kommt gut ans Ziel.
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2: Guten Morgen, die aktuellen Wetterwerte. Augsburg 9 Grad und leicht bewölkt, Schwabmünchen 9 Grad und wolkenlos, dazu Marktrettenbach 13 Grad. Zum Start in den Dienstag, 29. September, ist der Himmel klar bis heiter, örtlich hält sich noch Nebel, besonders in alpennahen Lagen bei 7 bis 12 Grad. In Augsburg, Nordschwaben und dem Allgäu setzt sich im Laufe des Vormittags die Sonne durch, am Nachmittag ist es warm und überwiegend sonnig. Morgen zeigt es sich freundlich bei Höchstwerten zwischen 25 und 27 Grad. Am Donnerstag hält das freundliche Wetter zunächst an, gegen Abend sind einzelne Gewitter möglich. Zum Freitag hin zeigt sich der Himmel eher grau und die Luft etwas kühler.
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2: Aktuell sind uns keine Verkehrsbehinderungen und keine Blitzer bekannt. Weiterhin eine gute Fahrt.
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4: Guten Morgen, die aktuellen Wetterwerte. Augsburg 9 Grad und leicht bewölkt, Schwabmünchen 9 Grad und wolkenlos, dazu Marktrettenbach 13 Grad. Zum Start in den Dienstag, 29. September, ist der Himmel klar bis heiter, örtlich hält sich noch Nebel, besonders in alpennahen Lagen bei 7 bis 12 Grad. In Augsburg, Nordschwaben und dem Allgäu setzt sich im Laufe des Vormittags die Sonne durch, am Nachmittag ist es warm und überwiegend sonnig. Morgen zeigt es sich freundlich bei Höchstwerten zwischen 25 und 27 Grad. Am Donnerstag hält das freundliche Wetter zunächst an, gegen Abend sind einzelne Gewitter möglich. Zum Freitag hin zeigt sich der Himmel eher grau und die Luft etwas kühler.
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4: Aktuell sind uns keine Verkehrsbehinderungen und keine Blitzer bekannt. Weiterhin eine gute Fahrt.
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0: Es ist 6 Uhr.
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3: Guten Morgen. Aktuell meldet Augsburg Inningen 8 Grad und klar. Adelzhausen 12 Grad und bedeckt. Dazu Durach 9 Grad. Dienstag früh wechseln in Augsburg, Nordschwaben und im Allgäu Wolken und Sonne. Im Ostallgäu hält sich örtlich Nebel. Am Vormittag zeigt sich aber häufiger die Sonne.
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3: Aktuell sind uns keine Verkehrsbehinderungen und keine Blitzer bekannt. Weiterhin eine gute Fahrt.
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10: Guten Morgen. Derzeit in Augsburg Bärenkeller bedeckt bei 8 Grad, in Gersthofen ebenfalls 8 Grad und in Sonthofen 6 Grad. Zum Start in den Dienstag ist es vielerorts heiter. Im Ostallgäu lockert der Nebel in den nächsten Stunden auf.
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10: Uns liegen derzeit keine Verkehrsstörungen und keine Blitzer vor.
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2: Die aktuellen Wetterwerte. Augsburg, Bergheim stark bewölkt bei 8 Grad, Kübach 10 Grad und Kaufbeuren 14 Grad. Heute früh ist es in Augsburg, Nordschwaben und dem Allgäu meist freundlich. Im Ostallgäu hält sich zunächst örtlicher Nebel, danach scheint häufig die Sonne.
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2: Bei uns immer die wichtigsten Verkehrsmeldungen zuerst. Vorsicht auf der B19 zwischen Herzmanns und Waldenhofen Süd in beiden Richtungen. Ein Reh befindet sich innerhalb des Wildschutzzaunes auf der Fahrbahn. Kommt gut an.
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10: Die aktuellen Wetterwerte. Augsburg-Lechhausen 7 Grad und leicht bewölkt. Eichach ebenfalls 7 Grad. Sowie Kirchheim in Schwaben 6 Grad und Nebel. Der Morgen beginnt vielerorts bedeckt. Im Ostallgäu liegt teils Nebel. Am Vormittag setzt sich in Augsburg, Nordschwaben und im Allgäu zunehmend die Sonne durch. Am Nachmittag ist es sonnig und warm bei 19 bis 25 Grad. In der Nacht überwiegend klar und trocken. Am Mittwoch scheint erneut häufig die Sonne bei 21 bis 27 Grad. Am Donnerstag zeigt es sich freundlich, zum Freitag hin wird es grauer und spürbar kühler.
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10: Uns liegen keine Verkehrsstörungen und keine Blitzer vor.
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0: In Mehring 6 Grad bei Nebel, in Lauben 7 Grad. Heute früh ist es über Augsburg, Nordschwaben und dem Allgäu teils klar, teils bewölkt. Im Ostallgäu löst sich örtlicher Nebel rasch auf, danach setzt sich zunehmend die Sonne durch. Am Nachmittag wird es warm, in der Nacht ist es meist trocken und klar, örtlich bildet sich wieder Nebel. Morgen zeigt sich erneut die Sonne bei Höchstwerten zwischen 24 und 27 Grad. Am Donnerstag ist es freundlich, gegen Abend sind örtlich Gewitter möglich. Am Freitag wird es wolkiger, freundliche Abschnitte bleiben aber erhalten.
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0: Bei uns immer die wichtigsten Verkehrsmeldungen zuerst. Vorsicht auf der B472 Peiting Richtung Marktoberdorf. Zwischen Ob und Selbensberg liegt ein totes Tier auf der Fahrbahn. Die neuesten Blitzer in Augsburg auf der Stuttgarter Straße und in Dillingen auf der Lothar-Schätze-Straße. Kommt gut ans Ziel.
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11: Guten Morgen, die aktuellen Wetterwerte. Augsburg 8 Grad und leicht bewölkt. Kissing 8 Grad, Ettringen Nebel bei 6 Grad. Der Vormittag zwischen Donau und den Alpen beginnt freundlich. Örtlich hält sich Nebel. Heute setzt sich meist die Sonne durch. Bei schwachem Wind ist es warm. In der Nacht liegen die Temperaturen zwischen 9 und 14 Grad. Morgen scheint erneut häufig die Sonne. Am Nachmittag sind es zwischen 21 und 27 Grad. Am Donnerstag zeigt es sich zunächst freundlich. Zum Abend hin sind am Alpenrand einzelne Gewitter möglich. In den kommenden Tagen ist der Himmel häufiger grau und es ist etwas kühler.
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11: A8 München Richtung Stuttgart zwischen Augsburg West und Neusäß. Wegen Kanalbauarbeiten ist der linke Fahrstreifen bis heute Nachmittag um 14.30 Uhr gesperrt. Vorsicht auf der B17 Richtung Landsberg zwischen Igling und der A96 Landsberg West. Ein Tierkadaver liegt auf der Fahrbahn. Die neuesten Blitzer in Augsburg auf dem oberen Schleißweg und der Stuttgarter Straße, auf der Lothar-Schätzel-Straße in Dillingen sowie auf der B300 bei Dasing. In Bobingen auf der Straßberger Straße und der Lindauer Straße.
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0: 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Es ist 9 Uhr. 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
2: Momentan Augsburg, Fürnhaberau 9 Grad bei leichter Bewölkung, Affing ebenfalls 9 Grad, Dierlewang-Nebel bei 15 Grad. Am Vormittag zeigt es sich über Augsburg, Nordschwaben und dem Allgäu meist heiter, nach einem frischen Start mit etwa 9 bis 12 Grad. Im Ostallgäu hält sich der Nebel anfangs etwas länger, sonst setzt sich bis zum Nachmittag viel Sonne durch, es ist freundlich und warm. Morgen zeigt es sich sonnig und warm mit Spitzenwerten zwischen 25 und 27 Grad. Am Donnerstag scheint zunächst weiter die Sonne, später sind einzelne Gewitter möglich. Am Freitag wird es deutlich grauer und kühler.
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2: Bei uns immer die wichtigsten Verkehrsmeldungen. Zuerst Vorsicht auf der A8 Stuttgart Richtung

0: Richtung München, zwischen Neusäß und Augsburg-West liegen Gegenstände auf der Fahrbahn. Auf der B300 Memmingen Richtung Augsburg, zwischen Abzweig nach Hausen und Diedorfmarkt ist 1 Kilometer Stau mit bis zu 10 Minuten Zeitverlust. Die neuesten Blitzer in Augsburg auf dem oberen Schleißweg und der Stuttgarter Straße, in Dillingen in der Lothar-Schätzle-Straße sowie in Bobingen auf der Straßberger Straße. 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
18: Die aktuellen Wetterwerte. Augsburg wolkenlos bei 12 Grad, Bobingen 11 Grad und leicht bewölkt, dazu Füssen 14 Grad. Am Dienstagvormittag ist es über Augsburg, Nordschwaben und dem Allgäu klar. Nach einem frischen Start zwischen 6 und 8 Grad setzt sich die Sonne durch, später ist es bei schwachem Wind warm. Morgen zeigt sich erneut die Sonne, die Höchstwerte liegen zwischen 25 und 27 Grad. Am Donnerstag ist es zunächst freundlich, am Abend steigt die Gewitterneigung, vor allem im Oberallgäu und im Raum Neu-Ulm-Günzburg. Im weiteren Wochenverlauf zeigt es sich eher grau, örtlich gibt es aber freundliche Abschnitte.
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18: Bei uns immer die wichtigsten Verkehrsmeldungen zuerst. Auf der A8 Stuttgart Richtung München ist zwischen Kreuz Ulm-Elchingen und Günzburg wegen einer Wanderbaustelle der linke Fahrstreifen blockiert am 29. September von 9 Uhr bis 16 Uhr. Auf der B300 Memmingen Richtung Augsburg zwischen Abzweig nach Hausen und Diedorf-Markt 1 Kilometer Stau, 10 Minuten Zeitverlust. Die neuesten Blitzer in Augsburg auf der Dr. Schmelzingstraße und dem oberen Schleißweg, in Donauwörth am Stadtmühlenfeld sowie auf der Lothar-Schätzle-Straße in Dillingen. Auf der MN10 bei Wiedergeltingen sowie auf der Straßberger Straße und der Lindauer Straße in Bobingen. Fantasy wünscht euch eine gute Fahrt.
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0: 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Es ist 10 Uhr. 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
2: Die aktuellen Wetterwerte. Augsburg leicht bewölkt bei 11 Grad, Petersdorf wolkenlos bei 15 Grad und Lauben 13 Grad. Am Vormittag wechseln über Augsburg, Nordschwaben und dem Allgäu Sonne und Wolken. Später zeigt es sich verbreitet sonnig und warm bei etwa 19 bis 25 Grad. In der Nacht ist der Himmel meist klar bis locker bewölkt. Morgen setzt sich die Sonne durch, die Temperaturen liegen zwischen 21 und 27 Grad. Am Donnerstag ist es zunächst freundlich, zum Abend sind im Oberallgäu einzelne Gewitter möglich. Am Freitag zeigt es sich vielerorts grauer, freundliche Abschnitte sind aber möglich.
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2: Bei uns immer die wichtigsten Verkehrsmeldungen zuerst. Auf der A8 Stuttgart Richtung München zwischen Kreuz Ulm-Elchingen und Günzburg blockiert bis 16 Uhr eine Wanderbaustelle den linken Fahrstreifen. Vorsicht, zwischen Rastplatz Scheppacher Flur und Rastplatz Streitheimer Forst Süd liegen Gegenstände auf der Fahrbahn. Auf der A96 München Richtung Lindau zwischen Landsberg Ost und Landsberg Nord liegen mehrere Steine auf der Fahrbahn. Die neuesten Blitzer gibt es in Augsburg auf der Dr. Schmelzing Straße und am oberen Schleißweg, am Stadtmühlenfeld in Donauwörth sowie auf der MN10 bei Wiedergeltingen, in Bobingen auf der Straßberger Straße und der Lindauer Straße sowie auf der Stockheimer Straße in Bad Wörishofen. Kommt gut ans Ziel.
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4: Derzeit in Augsburg wolkenlos bei 15 Grad, Friedberg 15 Grad, im Endstadt 18 Grad und leicht bewölkt. Unter freundlichem Himmel wechseln heute Vormittag Sonne und Wolken. Bis zum Nachmittag ist es verbreitet sonnig und warm. Am Abend ziehen wieder mehr Wolken auf. In der Nacht sinken die Temperaturen auf 9 bis 12 Grad. Meist ist es trocken. Morgen sind es erneut warme 25 bis 27 Grad und oft sonnig. Am Donnerstag zeigt es sich zunächst freundlich, bevor sich im Oberallgäu die Gewitterneigung erhöht. Am Freitag ist es in Augsburg, Nordschwaben und dem Allgäu grauer und etwas kühler.
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4: Bei uns immer die wichtigsten Verkehrsmeldungen. Zuerst Vorsicht auf der A7 Ulm Richtung Füssenreute zwischen Langenau und Kreuz Ulm-Elchingen. Gefahr durch mehrere verlorene Steine. Auf der A8 Stuttgart Richtung München liegen zwischen Rastplatz Scheppacher Flur und Rastplatz Streitheimer Forst Süd Gegenstände auf der Fahrbahn. Vorsicht auf der A96 München Richtung Lindau zwischen Landsberg Ost und Landsberg Nord. Mehrere Steine liegen auf der Fahrbahn. Die neuesten Blitzer in Augsburg auf der Dr. Schmelzingstraße und am oberen Schleißweg, in Donauwörth am Stadtmühlenfeld und in Bobingen auf der Straßberger Straße, in Bobingen auf der Lindauer Straße sowie auf der MN10 bei Wiedergeltingen und der Stockheimer Straße in Bad Wörishofen. Gute Fahrt!
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0: 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Es ist 11 Uhr. 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
2: Derzeit in Augsburg 17 Grad und wolkenlos, Ried 15 Grad, dazu Derlewang 19 Grad und leicht bewölkt. Zwischen Donau und Alpen ist der Vormittag freundlich, teils ziehen noch Wolken durch. Am Nachmittag gibt es Sonne und Wolken bei meist schwachem Wind. In der Nacht sinken die Werte auf 9 bis 13 Grad. Morgen ist es wieder warm und oft sonnig mit 25 bis 27 Grad. Am Donnerstag zunächst freundlich, gegen Abend steigt vor allem im südlichen Bergland die Gewitterneigung, zum Freitag hin deutlich grauer und etwas kühler.
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2: Bei uns immer die wichtigsten Verkehrsmeldungen zuerst. Vorsicht auf der A96 Lindau Richtung München. Zwischen Landsberg West und Landsberg Nord blockiert ein defekter LKW den Standstreifen. Außerdem liegen Reifenteile auf der Fahrbahn. Die neuesten Blitzer in Donauwörth am Stadtmühlenfeld sowie in Augsburg auf der Gabelsberger Straße und der Dr. Schmelzing Straße, in Königsbrunn auf der Bürgermeister-Wohlfahrtsstraße sowie auf der MN10 bei Wiedergeltingen, in Bad Wörishofen auf der Stockheimer Straße und in Memmingen am Kaisergraben. Fantasy wünscht euch eine gute Fahrt.
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7: Derzeit in Augsburg wolkenlos bei 18 Grad, Hollenbach ebenfalls 18 Grad, Unterwangen 18 Grad und leicht bewölkt. Zwischen Donau und den Alpen zeigt sich Sonne neben lockeren Wolken, am Nachmittag freundlich mit einzelnen Wolkenfeldern und meist schwachem Wind. In der Nacht sinken die Temperaturen auf 9 bis 12 Grad, morgen scheint häufig die Sonne bei warmen 25 bis 27 Grad. Am Donnerstag zunächst freundlich, zum Abend örtlich Gewitter möglich, im weiteren Wochenverlauf mehr Wolken und spürbar niedrigere Temperatur.
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7: Bei uns immer die wichtigsten Verkehrsmeldungen zuerst. Vorsicht auf der A8 Stuttgart Richtung München. Zwischen Adelzhausen und Odelzhausen blockiert ein defekter LKW den Standstreifen. Die neuesten Blitzer in Dillingen auf der Ziegelstraße, in Königsbrunn auf der Bürgermeister-Wohlfahrtsstraße sowie auf der MN10 bei Wiedergeltingen. Auf der Stockheimer Straße in Bad Wörishofen, auf der A96 bei Erkheim sowie am Kaisergraben in Memmingen. Kommt gut an.
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0: 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Es ist 12 Uhr. 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
2: Derzeit in Augsburg, Jakobavorstadt, wolkenlos bei 19 Grad. Meitingen auch 19 Grad und Babenhausen 20 Grad und leicht bewölkt. Heute Mittag gibt es über Augsburg, Nordschwaben und dem Allgäu Sonne und Wolken. Im weiteren Tagesverlauf ist es warm. Am Abend zeigt sich der Himmel wolkiger.
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2: Die neuesten Blitzer. In Augsburg auf der Bürgermeister-Ulrich-Straße und der Kurt-Schumacher-Straße. In Donauwörth auf der Perchtoldsdorfer Straße sowie am Weidfelder Weg in Elchingen. Auf der Krumbacher Straße in Bobingen sowie auf der A96 bei Erkheim. Gute Fahrt.
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10: Derzeit in Augsburg, Jakobavorstadt, wolkenlos bei 19 Grad. Meitingen auch 19 Grad und Babenhausen 20 Grad und leicht bewölkt. Heute Mittag gibt es über Augsburg, Nordschwaben und dem Allgäu Sonne und Wolken. Im weiteren Tagesverlauf ist es warm, am Abend zeigt sich der Himmel wolkiger.
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10: Die neuesten Blitzer in Augsburg auf der Bürgermeister-Ulrich-Straße und der Kurt-Schumacher-Straße, in Donauwörth auf der Perchtoldsdorfer Straße sowie am Weidfelder Weg in Elchingen, auf der Krumbacher Straße in Bobingen sowie auf der A96 bei Erkheim. Gute Fahrt.
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0: 13 Uhr. 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
2: Die aktuellen Wetterwerte. Augsburg, Lechhausen 21 Grad und wolkenlos. Totenweiß ebenfalls 21 Grad. Durach 22 Grad und leicht bewölkt. Zum Mittag liegt milde Herbstluft unter wechselnden Wolken. Im weiteren Tagesverlauf ist es überwiegend trocken mit sonnigen Abschnitten und nur wenig Wind. In der Nacht ziehen die Wolken wieder etwas zusammen. Die Temperaturen sinken auf 9 bis 15 Grad. Morgen ist es nach frischem Start rasch freundlicher und am Nachmittag mit 23 bis 27 Grad warm. Am Donnerstag zeigt es sich zunächst freundlich, später steigt die Schauerneigung, im weiteren Wochenverlauf ist es wechselhafter und etwas kühler. In Augsburg, Nordschwaben und dem Allgäu.
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2: Bei uns immer die wichtigsten Verkehrsmeldungen. Zuerst auf der A8 Stuttgart Richtung München steht zwischen Adritzhausen und Odelzhausen ein defekter LKW. Der Standstreifen ist blockiert. Die neuesten Blitzer in Augsburg auf der Bürgermeister-Ulrich-Straße und der Kurt-Schumacher-Straße, in Donauwörth auf der Perchtoldsdorfer Straße sowie am Weidfelder Weg in Elchingen, in Friedberg auf dem Bressürring, in Bobingen auf der Krumbacher Straße und auf der A96 bei Erkheim. Kommt gut an.
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4: Derzeit in Augsburg wolkenlos bei 22 Grad. Langeringen 21 Grad und leicht bewölkt, sowie Heimatingen 22 Grad und trüb. Heute am frühen Nachmittag ist es über Augsburg, Nordschwaben und dem Allgäu meist freundlich. Zum Abend ziehen mehr Wolken auf. In der Nacht kühlt es auf 9 bis 12 Grad ab. Morgen zeigt sich die Sonne bei warmen 25 bis 27 Grad am Nachmittag. Am Donnerstag ist es zunächst freundlich, später wechselhafter. Im weiteren Wochenverlauf zeigt sich das Wetter weiterhin freundlich, aber etwas kühler.
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4: Bei uns immer die wichtigsten Verkehrsmeldungen zuerst. A8 Stuttgart Richtung München. Zwischen Adelzhausen und Odelzhausen steht ein defekter LKW. Der Standstreifen ist blockiert. Die neuesten Blitzer. In Augsburg in der linken Brandstraße, der Lutzstraße und der Bürgermeister-Ulrich-Straße. In Donauwörth in der Perchtoldsdorfer Straße sowie am Weidfelder Weg in Elchingen. In Friedberg am Briss-Üre-Ring und in Bobingen in der Krumbacher Straße. Fantasy wünscht euch eine gute Fahrt.
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0: Es ist 14 Uhr. 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
2: Die aktuellen Wetterwerte. Augsburg-Hochzoll wolkenlos bei 22 Grad. Sielenbach 22 Grad und Kempten am Rathaus 25 Grad und bedeckt. Heute am frühen Nachmittag ist es über Augsburg, Nordschwaben und dem Allgäu heiter bis wolkig. Bis zum Abend freundlich und in der Nacht in feuchten Tallagen stellenweise neblig. Morgenschein verbreitet die Sonne. Am Nachmittag ist es mit 25 bis 27 Grad nochmals warm. Am Donnerstag hält sich zunächst freundliches Wetter. Gegen Abend zieht örtlich kräftiger Regen auf. Am Freitag gibt es freundliche Abschnitte bei 19 bis 21 Grad.
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2: Bei uns immer die wichtigsten Verkehrsmeldungen zuerst. Vorsicht auf der A96 München Richtung Lindau zwischen Schöffelding und Landsberg-Ost. Ein Unterlegkeil liegt auf der Fahrbahn. Der rechte Fahrstreifen ist blockiert. Die neuesten Blitzer auf der Günzburger Straße in Leipheim und am Weidfelder Weg in Elchingen. In Augsburg auf der linken Brandstraße, der Lutzstraße sowie der Bürgermeister-Ulrich-Straße. Am Bressüre-Ring in Friedberg und auf der MN10 bei Wiedergeltingen.
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3: In Augsburg bedeckt bei 23 Grad, in Inchenhofen ebenfalls 23 Grad und in Mindelheim trocken bei 22 Grad. Am Dienstagnachmittag, dem 29. September, liegt milde Luft unter meist klarem Himmel. Bis zum Abend ist es freundlich, einige Wolken ziehen durch. In der Nacht sinken die Temperaturen auf etwa 9 bis 12 Grad. Morgen scheint häufig die Sonne und am Nachmittag liegen die Werte bei warmen 25 bis 27 Grad. Am Donnerstag zeigt sich der Tag freundlich, die Schauerneigung nimmt zu. Zum Freitag hin ist es zunächst freundlich und etwas kühler, in geschützten Lagen milder.
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3: Bei uns immer die wichtigsten Verkehrsmeldungen zuerst. Vorsicht auf der A8 Stuttgart Richtung München. Zwischen Leipheim und Günzburg liegt ein Plastikteil auf der Fahrbahn. Die neuesten Blitzer in Augsburg auf der linken Brandstraße und der Lutzstraße, bei Leipheim auf der Günzburger Straße sowie in Neusäß auf der Konrad-Kopp-Straße, in Friedberg am Bressürering und in Wiedergeltingen am Galgen sowie auf der MN10. Gute Fahrt!
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0: Es ist 15 Uhr. 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
2: Die aktuellen Wetterwerte. Pfaffenhausen 25 Grad und trüb, Augsburg-Bergheim 24 Grad und bedeckt, Schildberg 23 Grad. Der Nachmittag zwischen Donau und den Alpen ist warm, heiter bis sonnig und mit wenig Wind. Im weiteren Verlauf wird es bewölkter. In der Nacht kühlt es auf etwa 9 bis 12 Grad ab. Am Mittwoch ist es erneut sonnig und warm mit Höchstwerten zwischen 26 und 27 Grad. Am Donnerstag zeigt es sich zunächst freundlich mit Sonne, zum Abend sind örtlich Regenschauer möglich, vor allem im Mindeltal kann der Regen kräftiger ausfallen. Zum Freitag hin ist es etwas kühler, insgesamt bleibt der Ausblick freundlich mit Sonne.
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2: Bei uns immer die wichtigsten Verkehrsmeldungen zuerst. Vorsicht auf der A8 Stuttgart Richtung München. Zwischen Leipheim und Günzburg liegt ein Plastikteil auf der Fahrbahn. Vorsicht auf der B28 Hittistetten Richtung Neu-Ulm. Zwischen Senden und Neu-Ulm wegen einer ungesicherten Unfallstelle und Personen auf der Fahrbahn. Der Standstreifen ist blockiert. Die neuesten Blitzer. In Augsburg auf der linken Brandstraße und der Lutzstraße. In Neusäß auf der Konrad-Kopp-Straße. Sowie in Friedberg auf dem Bressin. Thüringen, in Wiedergeltingen am Galgen und auf der MN10. Kommt gut an.
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18: Die aktuellen Wetterwerte: Augsburg, Spickel-Herrenbach 24 Grad und bedeckt, Obergriesbach ebenfalls 24 Grad, Erkheim 25 Grad und leicht bewölkt. Über Augsburg, Nordschwaben und dem Allgäu zeigt sich heute Nachmittag viel Sonne bei kaum Wind. Im weiteren Verlauf ist es freundlich, am Abend ziehen ein paar Wolken durch. Und in der Nacht ist es kühler, bei Tiefstwerten zwischen 8 und 12 Grad. Morgen scheint erneut oft die Sonne, bei Höchstwerten zwischen 25 und 27 Grad. Am Donnerstag ist es zunächst freundlich, am Abend kommt im Oberallgäu und im Mindeltal Stauden kräftiger Regen auf. Im weiteren Wochenverlauf ist es freundlich mit Sonne, aber etwas kühler.
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18: Bei uns immer die wichtigsten Verkehrsmeldungen zuerst. Vorsicht auf der A7 Ulm Richtung Füssenreute zwischen Langenau und Nersingen vor einer ungesicherten Unfallstelle und Personen auf der Fahrbahn. Auf der A7 Füssenreute Richtung Ulm zwischen Füssen und Nesselwang blockiert ein defekter LKW den rechten Fahrstreifen. Auf der B17 B300 Landsberg Richtung Augsburg zwischen Leitershofen-Pfersee Süd in Augsburg und dem Bismarcktunnel in Stadtbergen besteht Gefahr durch Ölspur. Vorsicht auf der B28 Hittestetten Richtung Neu-Ulm zwischen Senden und Neu-Ulm vor einer ungesicherten Unfallstelle und Personen auf der Fahrbahn. Der Standstreifen ist blockiert. Die neuesten Blitzer gibt es in der Axtstraße in Petersdorf und auf dem Bressürring in Friedberg.

0: Außerdem auf der Konrad-Kopp-Straße in Neusäß sowie der St. Leonhard-Straße in Balzhausen, in Wiedergeltingen am Galgen und auf der MN10 sowie der Kaufbeurer-Straße in Bad Wörishofen. Kommt gut an!
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1: Es ist 16 Uhr.
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4: Derzeit in Augsburg, Göggingen stark bewölkt bei 25 Grad, Friedberg ebenfalls 25 Grad und Westerhagen.

0: Heim 24 Grad und wolkenlos. Heute Nachmittag zeigt sich über Augsburg, Nordschwaben und dem Allgäu meist freundliches Wetter mit Sonne. Bis zum Abend ist es trocken und mild. In der Nacht sinken die Werte auf etwa 9 bis 15 Grad. Morgen scheint häufig die Sonne, dazu sind es wieder warme 24 bis 26 Grad. Am Donnerstag wird es zunächst freundlich, später ziehen mehr Wolken auf und einzelne Schauer sind möglich, gegen Abend örtlich auch kräftiger Regen. Im weiteren Wochenverlauf zunächst freundlich, dann allmählich etwas kühler.
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0: Bei uns immer die wichtigsten Verkehrsmeldungen zuerst. Vorsicht auf der A7. Ulm Richtung Füssenreute zwischen Langenau und Nersingen durch eine ungesicherte Unfallstelle und Personen auf der Fahrbahn. In der Gegenrichtung nach Ulm ist zwischen Füssen und Nesselwang ein defekter LKW. Der rechte Fahrstreifen ist blockiert. Auf der B17 und der B300 Landsberg Richtung Augsburg zwischen Leitershofen Fährsee Süd in Augsburg und Bismarcktunnel in Stadtbergen Gefahr durch Ölspur. Augsburg Richtung Landsberg zwischen Zentrum Kriegshaber Süd und Göggingen, Ausfahrt Gabelsberger Straße, 3 Kilometer Stau bis zu 17 Minuten Zeitverlust. Die neuesten Blitzer auf der Axtstraße in Petersdorf sowie am Bressürring in Friedberg, in der Konrad-Kopp-Straße in Neusäß und der St. Leonard-Straße in Balzhausen, am Galgen in Wiedergeltingen sowie auf der Kaufbeurer Straße in Bad Wörishofen und der B12 bei Germaringen. Kommt gut ans Ziel.
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8: Aktuell meldet Fronten 24 Grad bei wolkenlosem Himmel. Kloster Lechfeld ebenfalls 24 Grad und trüb. Augsburg 25 Grad. Vom Allgäu bis nach Nordschwaben ist es warm und örtlich bedeckt, später wechselnd bewölkt. In der Nacht wird es mit 9 bis 12 Grad deutlich frischer. Morgen scheint häufig die Sonne bei 20 bis 26 Grad. Am Donnerstag wird es zunächst freundlich, später ziehen mehr Wolken auf und örtlich sind Schauer möglich. Zum Wochenende wird das Wetter freundlicher und spürbar kühler. In windgeschützten Tälern hält sich nachts örtlich länger Nebel.
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8: Bei uns immer die wichtigsten Verkehrsmeldungen. Zuerst die Vorsicht auf der A7 Füssen-Reute Richtung Ulm. Zwischen Füssen und Nesselwang blockiert ein defekter LKW den rechten Fahrstreifen. Auf der B17 B300 Landsberg Richtung Augsburg stauen sich zwischen Göggingen Süd, Auenstetten und Leitershofen-Fersee Süd in Augsburg 4 Kilometer. Zeitverlust bis zu 26 Minuten. Zwischen Göggingen Ausfahrt Gabelsberger Straße in Augsburg und Stadtbergen ist nach einem Unfall der rechte Fahrstreifen gesperrt. In der Gegenrichtung Augsburg Richtung Landsberg stehen zwischen Gersthofen Süd, Postzentren und Leitershofen Fersee Süd 6 Kilometer Stau. Zeitverlust bis zu 37 Minuten. Die neuesten Blitzer. Auf der Axtstraße in Petersdorf sowie der Konrad-Kopp-Straße in Neuss. In Friedberg auf der AIC 25 und dem Bressüring sowie auf der St. Leonhard-Straße in Walzhausen. Auf der Kaufbeurer-Straße in Bad Wörishofen sowie auf der A96 bei Weißensberg. Gute Fahrt.
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4: Momentan messen wir in Augsburg Hammerschmiede 25 Grad bei wolkenlosem Himmel, in Ried 23 Grad und in Ettringen 24 Grad bei trübem Wetter. Am Nachmittag wechseln Wolken und klare Abschnitte bei leichtem Wind. In Augsburg, Nordschwaben und dem Allgäu ist es bis zum Abend meist bedeckt. In der Nacht bildet sich örtlich Nebel bei 8 bis 12 Grad. Morgen gibt es viel Sonne und 20 bis 26 Grad. Am Donnerstag zunächst freundlich, später wechselhafter mit einzelnen Regenschauern, im Oberallgäu und im Mindeltal auch kräftiger. Im weiteren Wochenverlauf bleibt es freundlich mit Sonne, die Temperaturen gehen aber etwas zurück.
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4: Bei uns immer die wichtigsten Verkehrsmeldungen. Zuerst auf der A7 Füssen-Reute Richtung Ulm ist zwischen Füssen und Nesselwang wegen eines

0: defekten LKW der rechte Fahrstreifen blockiert. Auf der B17 und B300 Augsburg Richtung Landsberg staut es sich zwischen A8, B2, Augsburg West in Gersthofen und Stadtbergen-Leitershofen auf 7 Kilometer mit bis zu 40 Minuten Zeitverlust, sowie zwischen Ortseingang und Göggingen, Ausfahrt Gabelsberger Straße, auf 6 Kilometer mit bis zu 41 Minuten Zeitverlust. Auf der B17 und B300 Landsberg Richtung Augsburg ist zwischen Göggingen, Ausfahrt Gabelsberger Straße in Augsburg und Stadtbergen nach einem Unfall der rechte Fahrstreifen gesperrt. Die neuesten Blitzer auf der Georg-Graf-Straße in Dillingen und der Axtstraße in Petersdorf, in Friedberg auf der AIC 25 und dem Bressürring, in Balzhausen auf der St. Leonhard-Straße, in Bad Wörishofen auf der Kaufbeurer-Straße sowie auf der A96 bei Weißensberg. Kommt gut ans Ziel.
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11: Derzeit in Augsburg stark bewölkt bei 24 Grad, Königsbrunn 24 Grad und Kamlach 24 Grad. Heute am frühen Abend zeigt sich über Augsburg, Nordschwaben und dem Allgäu heiter bis bewölkt. Zum Abend ziehen vorübergehend mehr Wolken auf, meist bleibt es trocken und mäht. In der Nacht kühlt es auf 8 bis 12 Grad ab, in feuchteren Tälern ist gegen morgen etwas Nebel möglich. Morgen setzt sich nach einem frischen Start rasch die Sonne durch, bei Höchstwerten zwischen 25 und 26 Grad. Am Donnerstag ist es zunächst freundlich, örtlich ist kräftiger Regen möglich. Am Freitag bleibt es freundlich und die Luft ist spürbar frischer.
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11: Bei uns immer die wichtigsten Verkehrsmeldungen zuerst. Auf der A7 Ulm Richtung Füssenreute zwischen Bad Grönbach und der Raststätte Allgäuer Tor West ist ein defekter PKW, der Standstreifen ist blockiert. Auf der A7 Füssenreute Richtung Ulm zwischen Füssen und Nesselwang blockiert ein defekter LKW den rechten Fahrstreifen. Auf der B17 und B300 Landsberg Richtung Augsburg staut es sich zwischen Inningen und Göggingen, Ausfahrt Gabelsberger Straße in Augsburg auf 4 Kilometer, sowie zwischen Inningen und Leitershofen-Pfersee Süd in Augsburg auf 5 Kilometer mit bis zu 33 Minuten Zeitverlust. In Richtung Landsberg staut es sich zwischen Augsburg und Bismarcktunnel in Stadtbergen auf 4 Kilometer mit bis zu 32 Minuten Zeitverlust. Die neuesten Blitzer auf der Georg-Graf-Straße in Dillingen und auf der AIC 25 bei Friedberg. Auf der St. Leonhard-Straße in Balzhausen sowie der Kaufbeurer-Straße in Bad Wörishofen und auf der A96 bei Weißensberg. Fantasy wünscht euch eine gute Fahrt.
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2: Derzeit in Augsburg, Oberhausen stark bewölkt bei 24 Grad, Kissing ebenfalls 24 Grad und Kaufbeuren 22 Grad und trocken. Heute Abend nimmt über Augsburg, Nordschwaben und dem Allgäu die Bewölkung zu. Örtlich kann sich Nebel bilden. Die Tiefstwerte liegen zwischen 9 und 15 Grad. Morgen scheint verbreitet die Sonne. Tagsüber sind es 20 bis 26 Grad. Am Donnerstag ist es zunächst freundlich. Später können einzelne Schauer aufziehen und der Wind frischt auf. Am Freitag überwiegen Wolken. Es ist merklich kühler. Im Allgäu werden die Nächte frischer. In den Städten bleiben sie milder.
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2: Die neuesten Blitzer in Dillingen auf der Georg-Graf-Straße und in Rehling auf der Lechauen-Straße, in Jettingen, Scheppach auf der Grottenau-Straße sowie auf der AIC 25 bei Friedberg und auf der A96 bei Weißensberg.
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15: Die aktuellen Wetterwerte. Neusee ist 23 Grad und gering bewölkt. Augsburg-Inningen stark bewölkt bei 23 Grad und Bad Wörishofen 21 Grad. Zum frühen Abend zeigt sich bei uns eine wechselnde Wolkendecke. Örtlich ist es freundlich. In Augsburg, Nordschwaben und dem Allgäu meist trocken bei schwachem Wind. In der Nacht ist es klarer. Örtlich bildet sich Nebel bei Tiefstwerten zwischen 9 und 12 Grad. Morgen zeigt sich häufig die Sonne bei Höchstwerten zwischen 24 und 26 Grad. Am Donnerstag zunächst sonnig, später wechselhafter und windiger, in den kommenden Tagen grauer und etwas kühler, in den Tallagen erneut Nebel möglich.
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15: Die neuesten Blitzer gibt es in Augsburg auf der Friedberger Straße, in Rehling auf der Lechauenstraße, auf der AIC 25 bei Friedberg, auf der Heidenheimer Straße in Günzburg, in Jettingen-Scheppach auf der Grottenaustraße und auf der A96 bei Weißensberg.
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2: Aktuell meldet Augsburg Bärenkeller klar bei 22 Grad, Bonn-Stetten 22 Grad und Marktrettenbach 19 Grad. Heute Abend ist es in Augsburg, Nordschwaben und dem Allgäu wechselnd bewölkt. In der Nacht sinken die Temperaturen meist auf 8 bis 11 Grad. Örtlich bildet sich Nebel, in der Stadt ist es milder. Morgen ist es nach frischem Start sonnig und warm mit Höchstwerten zwischen 24 und 26 Grad.
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2: Die neuesten Blitzer gibt es in Augsburg auf der Friedberger Straße, in Rehling auf der Lechauenstraße, auf der AIC 25 bei Friedberg, auf der Heidenheimer Straße in Günzburg, in Jettingen-Scheppach auf der Grottenaustraße und auf der A96 bei Weißensberg.
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4: Aktuell meldet Augsburg Bärenkeller klar bei 22 Grad und Stetten 22 Grad und Marktrettenbach 19 Grad. Heute Abend ist es in Augsburg, Nordschwaben und dem Allgäu wechselnd bewölkt. In der Nacht sinken die Temperaturen meist auf 8 bis 11 Grad. Örtlich bildet sich Nebel, in der Stadt ist es milder. Morgen ist es nach frischem Start sonnig und warm mit Höchstwerten zwischen 24 und 26 Grad.
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4: Bei uns immer die wichtigsten Verkehrsmeldungen. Zuerst auf der B12 Kempten Richtung Buchlohe ist zwischen Kaufbeuren, Neugablonz und Germaringen nach einem Unfall der rechte Fahrstreifen blockiert. Die neuesten Blitzer in Rehling auf der Lechauenstraße, in Günzburg auf der Heidenheimer Straße sowie in Jettingen-Scheppach auf der Grottenaustraße. Kommt gut an.
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0: ist 20 Uhr. 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
2: Die aktuellen Wetterwerte. Augsburg Hammerschmiede stark bewölkt bei 18 Grad. Dasing ebenfalls 18 Grad. Und Memmingen bedeckt bei 20 Grad. Heute Abend ist es über Augsburg, Nordschwaben und dem Allgäu bedeckt und nahezu windstill. Später lockert es stellenweise auf. In feuchten Tälern bildet sich Nebel. In der Nacht ist es deutlich frischer und örtlich neblig. Bei Tiefstwerten um 8 Grad. Morgen setzt sich meist die Sonne durch bei bis zu 26 Grad. Am Donnerstag zeigt es sich zunächst freundlich. Später sind im Oberallgäu einzelne Schauer möglich. Zum Freitag hin ist es deutlich kühler und überwiegend grau.
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2: Verkehr und Blitzer. Die neuesten Blitzer gibt es auf der Lechauenstraße in Rehling, auf der Heidenheimer Straße in Günzburg, auf der Grottenaustraße in Jettingen-Scheppach und auf der Parkstraße in Neusees.
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2: Die aktuellen Wetterwerte. Augsburg Hammerschmiede stark bewölkt bei 18 Grad. Dasing ebenfalls 18 Grad und Memmingen bedeckt bei 20 Grad. Heute Abend ist es über Augsburg, Nordschwaben und dem Allgäu bedeckt und nahezu windstill. Später lockert es stellenweise auf. In feuchten Tälern bildet sich Nebel. In der Nacht ist es deutlich frischer und örtlich neblig bei Tiefstwerten um 8 Grad. Morgen setzt sich meist die Sonne durch bei bis zu 26 Grad. Am Donnerstag zeigt es sich zunächst freundlich. Später sind im Oberallgäu einzelne Schauer möglich. Zum Freitag hin ist es deutlich kühler und überwiegend grau.
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2: Aktuell liegen uns keine Verkehrsstörungen vor. Die neuesten Blitzer auf der Lechauenstraße in Rehling, auf der Heidenheimer Straße in Günzburg und auf der Parkstraße in Neusess. Kommt gut an.
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0: Es ist 21 Uhr. 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
2: Aktuell meldet Augsburg stark bewölkt bei 18 Grad, Velden 17 Grad und Nesselwang bedeckt bei 17 Grad. Heute Abend liegt eine dichte Wolkendecke über der Region, der Wind ist schwach. Über Augsburg, Nordschwaben und dem Allgäu ist es zunächst meist bedeckt, örtlich bildet sich Nebel. In der Nacht sinken die Temperaturen auf 8 bis 11 Grad, morgen zeigt sich häufig die Sonne bei ungewöhnlich warmen 24 bis 26 Grad. Am Donnerstag ist es tagsüber freundlich, gegen Abend sind regional einzelne Schauer möglich. Im weiteren Wochenverlauf ist es wolkiger und etwas kühler.
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2: Die neuesten Blitzer in der Parkstraße in Neusäß und auf der Heidenheimer Straße in Günzburg. Gute Fahrt.
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2: Momentan meldet Augsburg Lechhausen bedeckt bei 18 Grad, Totenweiß ebenfalls 18 Grad und Wegensbach 15 Grad. Heute Abend liegt eine dichte Wolkendecke über der Region, der Wind ist schwach. In der Nacht lockert es stellenweise auf, örtlich bildet sich Nebel bei 8 bis 12 Grad. Morgen wird es in Augsburg, Nordschwaben und dem Allgäu nach einem frischen Start sonnig und warm mit 25 bis 26 Grad. Am Donnerstag zeigt es sich zunächst freundlich, gegen Abend sind vor allem im Oberallgäu und an der Donau einzelne Schauer möglich. Zum Ende der Woche ziehen mehr Wolken auf und die Temperaturen gehen spürbar zurück.
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2: Bei uns immer die wichtigsten Verkehrsmeldungen zuerst. A7 Ulm Richtung Füssenreute zwischen Illertissen und Altenstadt an der Iller ist wegen einer Nachtbaustelle der linke Fahrstreifen gesperrt. Vorsicht auf der A8 Stuttgart Richtung München zwischen Günzburg und Burgau. Dort liegt eine verlorene Ladung auf dem rechten Fahrstreifen. Die neuesten Britzer auf der Parkstraße in Neusäß und der Heidenheimer Straße in Günzburg. Kommt gut an.
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0: Es ist 22 Uhr. 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
2: Aktuell meldet Augsburg, Pfersee 17 Grad und bedeckt. Meitingen ebenfalls 17 Grad und Benningen 16 Grad. Am Abend ist es zwischen Donau und den Alpen teils bedeckt, teils heiter. Der Wind ist kaum spürbar. In der Nacht ist es vielfach wolkig. Die Temperaturen sinken auf 8 bis 11 Grad. Morgen setzt sich überall die Sonne durch bei warmen 25 bis 26 Grad. Am Donnerstag zeigt es sich zunächst freundlich. Später sind im Oberallgäu einzelne Schauer möglich. Zum Wochenende hin ist es deutlich kühler und in weiten Teilen eher grau.
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2: Keine Staus oder Verkehrsbehinderungen, Meldungen über Blitzer liegen uns nicht vor.
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2: Aktuell meldet Augsburg, Pfersee 17 Grad und bedeckt. Meitingen ebenfalls 17 Grad und Benningen 16 Grad. Am Abend ist es zwischen Donau und den Alpen teils bedeckt, teils heiter. Der Wind ist kaum spürbar. In der Nacht ist es vielfach wolkig. Die Temperaturen sinken auf 8 bis 11 Grad. Morgen setzt sich überall die Sonne durch bei warmen 25 bis 26 Grad. Am Donnerstag zeigt es sich zunächst freundlich. Später sind im Oberallgäu einzelne Schauer möglich. Zum Wochenende hin ist es deutlich kühler und in weiten Teilen eher grau.
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2: Keine Staus oder Verkehrsbehinderungen, Meldungen über Blitzer liegen uns nicht vor.
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0: Es ist 23 Uhr. 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
2: Derzeit in Augsburg, Bärenkeller 13 Grad. Fischach stark bewölkt bei 14 Grad und Sonthofen 13 Grad. Am späten Abend ist der Himmel meist bewölkt, der Wind schwach. In der Nacht sinken die Werte auf 7 bis 11 Grad. Morgen scheint häufig die Sonne bei warmen 25 bis 26 Grad. Am Donnerstag ist es zunächst freundlich, später sind örtlich Schauer möglich. Am Freitag zeigt sich das Wetter in Augsburg, Nordschwaben und dem Allgäu deutlich grauer und etwas kühler.
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2: Ruhiger und störungsfreier Verkehr im Sendegebiet. Wir haben nur einen Blitzer vorliegen auf der Hirblinger Straße in Augsburg. Gute Fahrt.
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2: Derzeit in Augsburg, Bärenkeller 13 Grad. Fischach stark bewölkt bei 14 Grad und Sonthofen 13 Grad. Am späten Abend ist der Himmel meist bewölkt, der Wind schwach. In der Nacht sinken die Werte auf 7 bis 11 Grad. Morgen scheint häufig die Sonne bei warmen 25 bis 26 Grad. Am Donnerstag ist es zunächst freundlich, später sind örtlich Schauer möglich. Am Freitag zeigt sich das Wetter in Augsburg, Nordschwaben und dem Allgäu deutlich grauer und etwas kühler.
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2: Ruhiger und störungsfreier Verkehr im Sendegebiet. Wir haben nur einen Blitzer vorliegen auf der Hirblinger Straße in Augsburg. Gute Fahrt.
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0: Wetterwerte. Augsburg-Göggingen bedeckt bei 11 Grad, Bobingen stark bewölkt bei 12 Grad und Bad Hindelang 12 Grad. Am späten Abend ist es vielerorts bedeckt, der Wind kaum spürbar. In der Nacht lockert es gebietsweise auf und bleibt trocken. Die Temperaturen sinken auf etwa 8 bis 13 Grad. Morgen setzt sich nach einem frischen Start, verbreitet die Sonne durch. Am Nachmittag sind 20 bis 26 Grad drin. Donnerstag zeigt sich zunächst freundlich, zum Abend sind einzelne Schauer möglich. Im weiteren Wochenverlauf wird es deutlich grauer und kühler, mit seltener Sonne, auch in Augsburg, Nordschwaben und dem Allgäu. In der Stadt sind die Nächte etwas milder als im Umland.
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0: Aktuell ist ein Blitzer in der Hirblinger Straße in Augsburg gemeldet. Gute Fahrt.
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2: Die aktuellen Wetterwerte. Augsburg-Görgingen bedeckt bei 11 Grad, Bobingen stark bewölkt bei 12 Grad und Bad Hindelang 12 Grad. Am späten Abend ist es vielerorts bedeckt, der Wind kaum spürbar. In der Nacht lockert es gebietsweise auf und bleibt trocken. Die Temperaturen sinken auf etwa 8 bis 13 Grad. Morgen setzt sich nach einem frischen Start verbreitet die Sonne durch. Am Nachmittag sind 20 bis 26 Grad drin. Donnerstag zeigt sich zunächst freundlich. Zum Abend sind einzelne Schauer möglich. Im weiteren Wochenverlauf wird es deutlich grauer und kühler, mit seltener Sonne, auch in Augsburg, Nordschwaben und dem Allgäu. In der Stadt sind die Nächte etwas milder als im Umland.
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2: Aktuell ist ein Blitzer in der Hirblinger Straße in Augsburg gemeldet. Gute Fahrt.
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0: Es ist 1 Uhr. 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
2: Die aktuellen Wetterwerte. Augsburg bedeckt bei 11 Grad. Langenneufnach 12 Grad und stark bewölkt. Türkheim 11 Grad und trocken. In der Nacht gibt es bei uns meist bedeckten Himmel, örtlich Nebel und kaum spürbaren Wind. Im Laufe des Vormittags lockert es in Augsburg, Nordschwaben und dem Allgäu auf. Danach setzt sich häufig die Sonne durch. Nach Tiefstwerten zwischen 7 und 12 Grad ist es freundlich und ungewöhnlich mild. In feuchteren Lagen kann sich der Nebel länger halten. Morgen ist es freundlich mit Sonne bei Höchstwerten zwischen 21 und 25 Grad. Am Freitag deutlich grauer und zeitweise regnerisch. Am Wochenende gibt

0: es wieder freundliche Abschnitte bei insgesamt weitgehend konstantem Wettertrend.
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2: Jetzt noch besser mit KI und der Community.
0: Wir haben nur einen Blitzer vorliegen. In Augsburg auf der Hirblinger Straße.
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2: Die aktuellen Wetterwerte. Augsburg bedeckt bei 11 Grad. Langenneufnach 12 Grad und stark bewölkt. Türkheim 11 Grad und trocken. In der Nacht gibt es bei uns meist bedeckten Himmel, örtlich Nebel und kaum spürbaren Wind. Im Laufe des Vormittags lockert es in Augsburg, Nordschwaben und dem Allgäu auf. Danach setzt sich häufig die Sonne durch. Nach Tiefstwerten zwischen 7 und 12 Grad ist es freundlich und ungewöhnlich mild. In feuchteren Lagen kann sich der Nebel länger halten. Morgen ist es freundlich mit Sonne bei Höchstwerten zwischen 21 und 25 Grad. Am Freitag deutlich grauer und zeitweise regnerisch. Am Wochenende gibt es wieder freundliche Abschnitte bei insgesamt weitgehend

0: konstantem Wettertrend.
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2: Jetzt noch besser mit KI und der Community.
0: Wir haben nur einen Blitzer vorliegen. In Augsburg auf der Hirblinger Straße.
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2: Momentan Augsburg bedeckt bei 11 Grad. Graben 11 Grad und trocken. Immenstadt 12 Grad. Zwischen Donau und den Alpen ist die Nacht zunächst bedeckt, teils auch neblig, bei kaum spürbarem Wind und rund 9 bis 12 Grad. Zum Morgen lockert es rasch auf, heute setzt sich häufig die Sonne durch, am Nachmittag mit 24 bis 26 Grad. Morgen ist es erneut freundlich und sonnig, am Freitag ziehen mehr Wolken auf, in feuchten Tallagen hält sich das Grau länger und am Wochenende ist es wieder freundlicher.
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2: Ein Blitzer ist auf der B25 bei Nördlingen gemeldet.
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